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2: Ich bin Melissa Steuri. Guten Morgen. Der Weltfußballverband FIFA hat sich von seinem Betriebschef Kevin Lamour getrennt. Ein FIFA-Sprecher bestätigte einen entsprechenden Bericht in der New York Times. Lamour muss seinen Posten räumen, nur rund 2 Wochen, nachdem er den FIFA-Präsidenten Gianni Infantino und dessen Investorenpläne scharf kritisiert hatte. US-Präsident Donald Trump verschärft den Ton gegenüber dem US-Verbündeten Oman. Sollte das Land den USA in die Quere kommen, droht Trump laut dem Sender Fox News mit Bombardierungen. Hintergrund der Drohungen sind Verhandlungen zwischen dem Oman und dem Iran darüber, wie die Schifffahrt durch die wichtige Straße von Hormuz einst funktionieren soll. Eine Einigung gibt es bisher nicht. In Genf haben gestern rund 500 Menschen gegen Haushaltskürzungen demonstriert. Der neue Streik im öffentlichen Dienst fand direkt zu Beginn des neuen Schuljahres statt. Trotzdem waren die Auswirkungen auf den Schulbetrieb gering, berichtet die Nachrichtenagentur Kisten SDA. Nur gerade mal 1% der Lehrkräfte streikten mit. Das UNO-Menschenrechtsbüro fordert ein sofortiges Ende der Kämpfe im Jemen. Dort ist der Konflikt zwischen der Regierung und den vom Iran unterstützten Houthi-Rebellen erneut eskaliert. Laut der UNO leidet besonders die Zivilbevölkerung darunter. Die Lage im Jemen sei ohnehin schon schwierig, weil rund 18 Millionen Menschen nicht genug zu essen haben. Wir starten noch mit ein paar Restwochen in Tag. Vereinzelt kann es auch noch ein paar Regentropfen geben. Später tut es dann immer mehr auf und die Sonne zeigt sich an den meisten Orten. Am Morgen haben wir um die 17, am Nachmittag um die 27 Grad.
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3: Ich bin Melissa Steuri. Guten Morgen. Firmen bezahlen in der Schweiz inzwischen mehr Bundessteuern als Privatpersonen. Das zeigen Zahlen der Eidgenössischen Finanzverwaltung, über die die NZZ berichtet. Seit 1990 sind die Einnahmen aus der Gewinnsteuer von 2 auf über 17 Milliarden Franken gestiegen. Trotzdem, der Bund teilt der Zeitung mit, man habe diese Einnahmen insgesamt recht genau vorausgesagt. Von einer systematischen Zurückhaltung beim Budgetieren könne keine Rede sein. US-Präsident Donald Trump verschärft den Ton gegenüber dem US-Verbündeten Oman. Sollte das Land den USA in die Quere kommen, droht Trump laut dem Sender Fox News mit Bombardierungen. Hintergrund der Drohungen sind Verhandlungen zwischen dem Oman und dem Iran darüber, wie die Schifffahrt durch die wichtige Straße von Hormuz einst funktionieren soll. Eine Einigung gibt es bisher nicht. Der Weltfußballverband FIFA hat sich von seinem Betriebschef Kevin Lamour getrennt. Ein FIFA-Sprecher bestätigte einen entsprechenden Bericht in der New York Times. Lamour muss seinen Posten räumen, nur rund 2 Wochen, nachdem er den FIFA-Präsidenten Gianni Infantino und dessen Investorenpläne scharf kritisiert hatte. Der Tech-Riese Google hat Millionen von Daten der insolventen US-Billigfluggesellschaft Spirit Airline gekauft. Mit den Daten will Google seine künstliche Intelligenz trainieren. Laut dem Finanzdienst Bloomberg hat das Unternehmen rund 10 Millionen Dollar ausgegeben, unter anderem für 100 Millionen E-Mails und 500 Millionen Unterhaltungen in Microsoft Teams. Wir starten noch mit ein paar Restwochen in den Tag. Vereinzelt kann es auch noch ein paar Regentropfen geben. Später tut es dann immer mehr auf und die Sonne zeigt sich an den meisten Orten. Am Morgen haben wir um die 17, am Nachmittag um die 27 Grad.
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3: Ich bin Melissa Steuri. Guten Morgen. Die Schweiz schickt erstmals seit 4 Jahren wieder Asylsuchende nach Italien zurück. Ende August sollen die ersten Rückführungen stattfinden, berichtet SRF. Vorerst gehe es nur um Einzelfälle. Italien hatte Ende 2022 sämtliche Rückübernahmen von Asylsuchenden gestoppt und damit gegen das Dublin-Asylabkommen verstoßen. Gemäß diesem ist jenes Land für das Asylverfahren zuständig, in das eine Person zuerst eingereist ist. Wegen des italienischen Stopps musste die Schweiz in den vergangenen Jahren tausende Asylverfahren zusätzlich übernehmen. Firmen bezahlen in der Schweiz inzwischen mehr Bundessteuern als Privatpersonen. Das zeigen Zahlen der Eidgenössischen Finanzverwaltung, über die die NZZ berichtet. Seit 1990 sind die Einnahmen aus der Gewinnsteuer von 2 auf über 17 Milliarden Franken gestiegen. Der Bund habe die Steuereinnahmen in Vergangenheit eher zurückhaltend budgetiert. Eine systematische Unterschätzung sei aber kein Thema. US-Präsident Donald Trump verschärft den Ton gegenüber dem US-Verbündeten Oman. Sollte das Land den USA in die Quere kommen, droht Trump laut dem Sender Fox News mit Bombardierungen. Hintergrund der Drohungen sind Verhandlungen zwischen dem Oman und dem Iran darüber, wie die Schifffahrt durch die wichtige Straße von Hormuz einst funktionieren soll. Eine Einigung gibt es bisher nicht. Der Tech-Riese Google hat Millionen von Daten der insolventen US-Billigfluggesellschaft Spirit Airline gekauft. Mit den Daten will Google seine künstliche Intelligenz trainieren. Laut dem Finanzdienst Bloomberg hat das Unternehmen rund 10 Millionen Dollar ausgegeben, unter anderem für 100 Millionen E-Mails und 500 Millionen Unterhaltungen in Microsoft Teams. Wir starten noch mit ein paar Restwochen in Tag. Vereinzelt kann es auch noch ein paar Regentropfen geben. Später tut es dann immer mehr auf und die Sonne zeigt sich an den meisten Orten. Am Morgen haben wir um die 17, am Nachmittag um die 27 Grad.
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7: Guten Morgen wieder. Wir sagen, so lässt es sich in Dienstag starten mit den meisten 80er und den grössten Hits aus den 90er. Jetzt direkt mit Wonderful Life von Black. Im Studio für euch, der Noah Hartmann.
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Wir stehen uns zusammen. Die ersten paar Stunden von dem Dienstag hier bei Flashback FM. Jetzt gerade mit der richtigen Musik, zum mit dem Zahnbürstchen im Mund durch die Wohnung tanzen. Und jetzt gerade mit einem grossen Schweizer Klassiker. Alte Rose. Hollerhofer. Und die Energie, die bleibt hoch. Auch in den ersten 15 Minuten mit Pointer Sisters und Jump. Kann ich euch übrigens nicht empfehlen mit dem Zahnbürstchen im Mund. Safety first. Darum übernimmt jetzt direkt Roxette. Listen to your heart. Da bei Flashback FM. Guten Morgen.

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4: Ich bin Melissa Steuri. Guten Morgen. Die Schweiz schickt erstmals seit 4 Jahren wieder Asylsuchende nach Italien zurück. Ende August sollen die ersten Rückführungen stattfinden, berichtet SRF. Vorerst gehe es nur um Einzelfälle. Italien hatte Ende 2022 sämtliche Rückübernahmen von Asylsuchenden gestoppt und damit gegen das Dublin-Asylabkommen verstoßen. Gemäß diesem ist jenes Land für das Asylverfahren zuständig, in das eine Person zuerst eingereist ist. Wegen des italienischen Stopps musste die Schweiz in den vergangenen Jahren tausende Asylverfahren zusätzlich übernehmen. An Walliser Schulen gilt seit einem Jahr ein Handyverbot. Und die Erfahrungen sind laut dem Bildungsdirektor Christoph Darbele positiv. Die Schülerinnen und Schüler hätten sich schnell an das Verbot gewöhnt. In den Pausen werde wieder mehr miteinander geredet oder Karten gespielt, sagt Darbele zur Zeitung 24 Uhr. Auch von Lehrpersonen und Eltern seien die Rückmeldungen zum Handyverbot an Walliser Schulen positiv. Der Weltfußballverband FIFA hat sich von seinem Betriebschef Kevin Lamour getrennt. Ein FIFA-Sprecher bestätigte einen entsprechenden Bericht in der New York Times. Lamour muss seinen Posten räumen, nur rund 2 Wochen, nachdem er den FIFA-Präsidenten Gianni Infantino und dessen Investorenpläne scharf kritisiert hatte. Das UNO-Menschenrechtsbüro fordert ein sofortiges Ende der Kämpfe im Jemen. Dort ist der Konflikt zwischen der Regierung und den vom Iran unterstützten Houthi-Rebellen erneut eskaliert. Laut der UNO leidet besonders die Zivilbevölkerung darunter. Die Lage im Jemen sei ohnehin schon schwierig, weil rund 18 Millionen Menschen nicht genug zu essen haben. Wir starten noch mit ein paar Restwochen in Tag. Vereinzelt kann es auch noch ein paar Regentropfen geben. Später tut es dann immer mehr auf und die Sonne zeigt sich an den meisten Orten. Am Morgen haben wir um die 17, am Nachmittag um die 27 Grad.
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6: Für euren Weg Richtung Geschäft mit dem Noah Hartmann und den grössten Songs, um sich nochmal kurz sammeln und dann den Tag in Angriff nehmen. Jetzt mit Purple Rain von Prince.
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Genau so muss doch ein Weg richtig schaffen tönen mit Flashback FM und den meisten 80er und den grössten Hits aus den 90er. Jetzt gerade mit dem Zuckerro und Paul Young. Senza una donna. Senza una donna. Italienische Flair im Auto. Das ist doch tipptopp, oder? Und dann übernimmt der Herbert Grönemeyer mit «Was soll das?». Werdet ihr heute vielleicht noch das ein oder andere Mal fragen? Aber jetzt nehmen wir zuerst einmal die gute Laune, ganz viel Platz hinein. Sogar mit Ferienfeeling von der Madonna. Es ist Holiday. Ich wünsche euch ganz einen guten Start.

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7: Ich bin Melissa Steuri. Guten Morgen. Die Bezahl-App Twint führt ab nächstem Jahr eine Direktlastschrift ein. Das neue Angebot wird von den grössten Schweizer Banken unterstützt und soll eine Alternative zum klassischen Lastschriftverfahren bieten, teilt das Unternehmen mit. Mit der Twint-Direktlastschrift können Nutzerinnen und Nutzer wiederkehrende Zahlungen, etwa für Krankenkassen, Abos oder Stromrechnungen, direkt in der Twint-App erteilen, verwalten und einsehen. An Walliser Schulen gilt seit einem Jahr ein Handyverbot. Und die Erfahrungen sind laut dem Bildungsdirektor Christoph Darbele positiv. Die Schülerinnen und Schüler hätten sich schnell an das Verbot gewöhnt. In den Pausen werde wieder mehr miteinander geredet oder Karten gespielt, sagt Darbele zur Zeitung 24 Uhr. Auch von Lehrpersonen und Eltern seien die Rückmeldungen zum Handyverbot an Walliser Schulen positiv. Schweizer Klimaforschende wollen, dass sich die Schweiz am europäischen Erdbeobachtungsprogramm Copernicus beteiligt. Nur mit langfristigen Messdaten sei man in der Lage, einen Hitzesommer wie diesen richtig einzuordnen, sagen Klimaforscher der Universität Bern zu den Tamedia-Zeitungen. Der Bundesrat verzichtet bisher aus finanziellen Gründen auf eine Teilnahme an Copernicus. In der spanischen Exklave Ceuta häufen sich nach dem Flüchtlingssturm Berichte über sexuelle Gewalt gegen minderjährige Migrantinnen. Das zeigt eine Reportage des Auslandrundfunks Deutsche Welle. Die Polizei ermittelt demnach in mindestens 15 Fällen mutmaßlicher Vergewaltigung. Noch immer halten sich Tausende aus Marokko geflüchtete Kinder und Jugendliche in Ceuta auf. Nach der Restwoche am Vormittag wird es im Verlauf des Tages vor allem im Westen immer freundlicher. In den Alpen ist die Chance auf die Sonne hingegen eher klein, das Ganze bei um die 27 Grad. Morgen Mittwoch gibt es einen sonnigen Tag mit ein paar Regengütsch und Gewitter am Abend.
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3: Im Studio für euch, die Melissa Steuri. Die Bezahl-App Twint führt ab nächstem Jahr eine Direktlastschrift ein. Das neue Angebot wird von den grössten Schweizer Banken unterstützt und soll eine Alternative zum klassischen Lastschriftverfahren bieten, teilt das Unternehmen mit. Mit der Twint-Direktlastschrift können Nutzerinnen und Nutzer wiederkehrende Zahlungen, etwa für Krankenkassen, Abos oder Stromrechnungen, direkt in der Twint-App erteilen, verwalten und einsehen. Schweizer Klimaforschende wollen, dass sich die Schweiz am europäischen Erdbeobachtungsprogramm Copernicus beteiligt. Nur mit langfristigen Messdaten sei man in der Lage, einen Hitzesommer wie diesen richtig einzuordnen, sagen Klimaforscher der Universität Bern zu den Tamedia-Zeitungen. Der Bundesrat verzichtet bisher aus finanziellen Gründen auf eine Teilnahme an Copernicus. In der spanischen Exklave Ceuta häufen sich nach dem Flüchtlingssturm Berichte über sexuelle Gewalt gegen minderjährige Migrantinnen. Das zeigt eine Reportage des Auslandrundfunks Deutsche Welle. Die Polizei ermittelt demnach in mindestens 15 Fällen mutmaßlicher Vergewaltigung. Noch immer halten sich Tausende aus Marokko geflüchtete Kinder und Jugendliche in Ceuta auf. An Tagen, an denen große Musikstars neue Alben veröffentlichen, gibt es in den USA auffällig mehr tödliche Verkehrsunfälle. Das zeigt eine US-Studie unter Beteiligung der Harvard Medical School. Die Zahl der Verkehrstoten lag an solchen Tagen rund 15% höher als an Vergleichstagen. Die Forschenden vermuten, dass Ablenkung durch Musikstreaming am Steuer eine Rolle spielen könnte. Beweisen lässt sich dieser Zusammenhang allerdings nicht. Nach der Restwoche am Vormittag wird es im Verlauf des Tages vor allem im Westen immer freundlicher. In den Alpen ist die Chance auf die Sonne hingegen eher klein, das Ganze bei um die 27 Grad. Morgen Mittwoch gibt es einen sonnigen Tag mit ein paar Regengütsch und Gewitter am Abend.
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2: Im Studio für euch die Melissa Steuri. Die Schweizer Bevölkerung bewegt sich am liebsten draußen. Das zeigt die neue Studie Sportschweiz 2026. Besonders beliebt sind Wandern, Velofahren, Schwimmen, Skifahren und Joggen. Aber auch das Fitnesscenter und Yoga werden zunehmend betrieben. Von den rund 15'000 Befragten bezeichnet sich rund die Hälfte als sehr sportlich, heißt es weiter. Knapp 20% sind nicht aktiv. Viel verändert hat sich damit nicht. Schon bei der letzten Befragung vor 6 Jahren sahen die Zahlen ähnlich aus. Der Schweizer Arbeitsmarkt hat sich zuletzt wieder etwas entspannt. Die Erwerbslosenquote lag zwischen April und Juni bei 4,9%. Im ersten Quartal waren 5,2% der Schweizer Angestellten ohne Job, teilt die internationale Arbeitsorganisation ILO mit. Die Zahlen der ILO sind meist höher als die Arbeitslosenquote des Staatssekretariats für Wirtschaft. Beim SECO werden nur die gemeldeten Arbeitslosen berücksichtigt. Mehr als 70 Organisationen fordern nach dem extremen Hitzesommer deutlich mehr Klima- und Hitzeschutz in der Schweiz. Verlangt werden unter anderem eine stärkere Begrünung in Städten, hitzetaugliche Schulen oder eine stärkere Unterstützung von Bauern bei Ernteausfällen. Um den politischen Druck zu erhöhen, ruft das Bündnis im September zu 2 Klimademos in der Romandie und der Deutschschweiz auf. Die UV-Strahlung hat in weiten Teilen Europas deutlich zugenommen. Laut einer Studie stieg die sonnenbrandverursachende Strahlung an vielen Messstationen im Schnitt um gut 1% pro Jahr. Hauptgrund sind vermutlich veränderte Wettermuster und weniger Wolken. Die Forschenden empfehlen, diesen Trend weiter zu untersuchen, da mehr UV-Strahlen auch ein Risiko für Hautkrebserkrankungen sein können. Nach der Restwoche am Vormittag wird es im Verlauf des Tages vor allem im Westen immer freundlicher. In den Alpen ist die Chance auf die Sonne hingegen eher klein, das Ganze bei um die 27 Grad. Morgen Mittwoch gibt es einen sonnigen Tag mit ein paar Regengütsch und Gewitter am Abend.
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4: Früh im Studio Laura Kühne. Zum ersten Mal sind in der Schweiz mehr Personen ab 15 Jahren Mitglied in einem Fitnesscenter als in einem Sportverein. Das zeigt die Studie Sport Schweiz 2026 vom Bundesamt für Sport. Nicht nur die Fitnesszentren würden beliebter, sagt Bundesrat Martin Pfister.
5: Ja, wir stellen generell eine Individualisierung fest im Sport. Das ist bereits früher, hat man viel Sport getrieben, wo individualisiert wandern, schwimmen und so weiter. Und das ist einfach ein anderer Teil jetzt, wo sich da zeigt.
4: Am beliebtesten sind nach wie vor die Sportarten des sogenannten helvetischen Fünfkampfs, also Wandern, Velofahren, Schwimmen, Skifahren und Joggen. Der Schweizer Arbeitsmarkt hat sich zuletzt wieder etwas entspannt. Die Erwerbslosenquote lag zwischen April und Juni bei 4,9%. Im ersten Quartal waren es noch 5,2%, teilt die Internationale Arbeitsorganisation ILO mit. Die Zahlen der ILO sind meist höher als die Arbeitslosenquote des Staatssekretariats für Wirtschaft. Beim SECO werden nur die gemeldeten Arbeitslosen berücksichtigt. Mehr als 70 Organisationen fordern nach dem extremen Hitzesommer deutlich mehr Klima- und Hitzeschutz in der Schweiz. Verlangt werden unter anderem eine stärkere Begrünung in Städten, hitzetaugliche Schulen oder eine stärkere Unterstützung von Bauern bei Ernteausfällen. Um den politischen Druck zu erhöhen, ruft das Bündnis im September zu zwei Klimademos in der Romandie und der Deutschschweiz auf. Die UV-Strahlung hat in weiten Teilen Europas deutlich zugenommen. Laut einer Studie stieg die sonnenbrandverursachende Strahlung an vielen Messstationen im Schnitt um gut 1% pro Jahr. Hauptgrund sind vermutlich veränderte Wettermuster und weniger Wolken. Die Forschenden empfehlen, diesen Trend weiter zu untersuchen, da mehr UV-Strahlen auch ein Risiko für Hautkrebserkrankungen sein können. Bis am Abend begleitet uns die Sonne und gibt Temperaturen um die 27 Grad mit. Ein paar Quellwolken kann es dazu auch noch geben. Morgen sieht es dann ähnlich aus wie heute, viel Sonne und gegen Abend sind dann aber auch noch einzelne Gewitter möglich. 29 bis 32 Grad sind es dann etwa.
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2: Früh im Studio die Laura Kühne. Menschen in der Schweiz sind weiterhin sehr sportlich. Wie vor 6 Jahren gibt rund die Hälfte in der Sportstudie an, sehr aktiv Sport zu treiben. Sport wird aber immer mehr alleine gemacht. So sind zum ersten Mal mehr Personen ab 15 Jahren Mitglied in einem Fitnesscenter als in einem Sportverein. Am beliebtesten sind weiterhin die Sportarten, die draußen gemacht werden können, sagt Bundesrat Martin Pfister.
3: Es zeigt sich einfach, dass Sportarten breiter werden. Es werden mehr Sportarten gemacht. Der helvetische Fünfkampf ist ja nach wie vor dominierend in der Schweiz. Die meisten Leute machen das. Und die meisten Leute machen es auch, ohne in einem Verein anzuhören.
2: Zum helvetischen Fünfkampf gehören Wandern, Velofahren, Schwimmen, Skifahren oder Joggen. Mehr als 70 Organisationen fordern nach dem extremen Hitzesommer deutlich mehr Klima- und Hitzeschutz in der Schweiz. Verlangt werden unter anderem eine stärkere Begrünung in Städten, hitzetaugliche Schulen oder eine stärkere Unterstützung von Bauern bei Ernteausfällen. Um den politischen Druck zu erhöhen, ruft das Bündnis im September zu 2 Klimademos in der Romandie und der Deutschschweiz auf. Die UV-Strahlung hat in weiten Teilen Europas deutlich zugenommen. Laut einer Studie stieg die sonnenbrandverursachende Strahlung an vielen Messstationen im Schnitt um gut 1% pro Jahr. Hauptgrund sind vermutlich veränderte Wettermuster und weniger Wolken. Die Forschenden empfehlen, diesen Trend weiter zu untersuchen, da mehr UV-Strahlen auch ein Risiko für Hautkrebserkrankungen sein können. Bis am Abend begleitet uns die Sonne und gibt Temperaturen um die 27 Grad mit. Ein paar Quellwolken kann es dazu auch noch geben. Morgen sieht es dann ähnlich aus wie heute, viel Sonne und gegen Abend sind dann aber auch noch einzelne Gewitter möglich. 29 bis 32 Grad sind es dann etwa.
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9: Früh im Studio die Laura Kühne. Die Ermittlungen rund um die Brandkatastrophe von Gros-Montana umfassen inzwischen 16 Beschuldigte. Die Walliser Staatsanwaltschaft hat die Liste mit einem ehemaligen Gemeinderat erweitert, der von 2017 bis 2020 für die Sicherheit in Gros-Montana verantwortlich war. Das berichtet RTS. Alle Beschuldigten der Brandkatastrophe müssen sich wegen fahrlässiger Tötung, fahrlässiger Körperverletzung und fahrlässiger Brandstiftung verantworten. Beim grössten Schweizer Hochwasserschutzprojekt der dritten Rhone-Korrektur soll der Bund mehr Druck auf den Kanton Wallis machen. Das fordert die eidgenössische Finanzkontrolle. Das 3,6 Milliarden Franken schwere Projekt soll besser vor Hochwasser schützen, wird vom Wallis aber derzeit ohne Absprache mit dem Bund überarbeitet. Weil der Bund aber über 2 Milliarden Franken beisteuert, müsse er seine Interessen entschlossener vertreten. Die Mitte-Frauen Schweiz suchen eine neue Präsidentin. Nach 5 Jahren legt Christina Roth-Bachmann ihr Amt an der Parteispitze nieder. Es sei der richtige Zeitpunkt, die Verantwortung weiterzugeben, wird die Lenzburger Frau Vize-Ammann in einer Mitteilung zitiert. Bis zur Wahl einer Nachfolgerin führt Vizepräsidentin Beatrice Borio die Geschäfte der Mitte-Frauen Schweiz. Für nachhaltige Verpackungen würden viele Menschen etwas mehr bezahlen. Das zeigt eine Studie der Strategieberatung Simon Kucher in Deutschland. 3 von 5 Befragten wären bereit, mehr Geld für nachhaltige Verpackungen auszugeben. Besonders groß ist die Bereitschaft bei Jüngeren. Bei einem Aufpreis von mehr als 5% sind allerdings nur noch wenige dabei. Bis am Abend begleitet uns die Sonne und gibt Temperaturen um die 27 Grad mit. Ein paar Quellwolken kann es dazu auch noch geben. Morgen sieht es dann ähnlich aus wie heute. Viel Sonne und gegen Abend sind dann aber auch noch einzelne Gewitter möglich. 29 bis 32 Grad sind es dann etwa.
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2: Früh im Studio die Laura Kühne. Die Ermittlungen rund um die Brandkatastrophe von Gros-Montana umfassen inzwischen 16 Beschuldigte. Die Walliser Staatsanwaltschaft hat die Liste mit einem ehemaligen Gemeinderat erweitert, der von 2017 bis 2020 für die Sicherheit in Gros-Montana verantwortlich war. Das berichtet RTS. Alle Beschuldigten der Brandkatastrophe müssen sich wegen fahrlässiger Tötung, fahrlässiger Körperverletzung und fahrlässiger Brandstiftung verantworten. Die Mitte-Frauen Schweiz suchen eine neue Präsidentin. Nach 5 Jahren legt Christina Roth-Bachmann ihr Amt an der Parteispitze nieder. Es sei der richtige Zeitpunkt, die Verantwortung weiterzugeben, wird die Lenzburger Frau Vize-Ammann in einer Mitteilung zitiert. Bis zur Wahl einer Nachfolgerin führt Vizepräsidentin Beatrice Borio die Geschäfte der Mitte-Frauen Schweiz. Beim grössten Schweizer Hochwasserschutzprojekt der dritten Rhone-Korrektur soll der Bund mehr Druck auf den Kanton Wallis machen. Das fordert die eidgenössische Finanzkontrolle. Das 3,6 Milliarden Franken schwere Projekt soll besser vor Hochwasser schützen, wird vom Wallis aber derzeit ohne Absprache mit dem Bund überarbeitet. Weil der Bund aber über 2 Milliarden Franken beisteuert, müsse er seine Interessen entschlossener vertreten. Für nachhaltige Verpackungen würden viele Menschen etwas mehr bezahlen. Das zeigt eine Studie der Strategieberatung Simon Kucher in Deutschland. 3 von 5 Befragten wären bereit, mehr Geld für nachhaltige Verpackungen auszugeben. Besonders groß ist die Bereitschaft bei Jüngeren. Bei einem Aufpreis von mehr als 5% sind allerdings nur noch wenige dabei. Bis am Abend begleitet uns die Sonne und gibt Temperaturen um die 27 Grad mit. Ein paar Quellwolken kann es dazu auch noch geben. Morgen sieht es dann ähnlich aus wie heute, viel Sonne und gegen Abend sind dann aber auch noch einzelne Gewitter möglich. 29 bis 32 Grad sind es dann etwa.
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3: Früh im Studio die Laura Kühne. Im Kampf gegen gefälschte Unterschriften für Initiativen und Referenden braucht es vorerst keine weiteren Maßnahmen. Dieser Meinung ist die zuständige Ständeratskommission. Die Bundeskanzlei habe bereits genügend unternommen. Unter anderem hat sie die Kontrollen verschärft und einen freiwilligen Verhaltenskodex eingeführt. Die Kommission empfiehlt deshalb, Vorstöße für zusätzliche Maßnahmen abzulehnen. Neue Warnsysteme in Autos sollen erkennen, wenn Kinder bei Hitze im Wagen vergessen gehen. Ein Test des Deutschen Mobilitätsclub ADAC zusammen mit dem TCS zeigt, bei Kleinkindern ab einem Jahr funktionieren die Systeme bereits gut. Bei Neugeborenen erkennen die Sensoren die geringen Bewegungen teilweise nicht zuverlässig. Der TCS betont deshalb, dass man sich nicht allein auf die Technik verlassen dürfe. Mit künstlicher Intelligenz sollen künftig klimaschädliche Kondensstreifen von Flugzeugen verhindert werden. Dafür startet Großbritannien zusammen mit Forschungseinrichtungen und Google einen großen Test über dem Nordatlantik. Die KI soll anhand von Wetter- und Flugdaten erkennen, wo sich besonders klimaschädliche Kondensstreifen bilden könnten. Flugzeuge sollen diese Bereiche dann, wenn möglich, durch kleine Änderungen der Flughöhe umfliegen. Das schwere Erdbeben in Kolumbien hat Schäden in Milliardenhöhe angerichtet. Präsident Abelardo de la Espriella rechnet mit mehr als 8 Milliarden Euro. Besonders stark betroffen sind Gebäude und die Infrastruktur. Bei dem Erdbeben vor knapp einer Woche kamen fast 300 Menschen ums Leben. Knapp 4'000 weitere wurden verletzt. Jetzt gegen Abend nehmen die Wolken immer mehr zu, sollte aber an den meisten Orten trocken bleiben. Morgen gibt es dann viel Sonnenschein und heisse Temperaturen um die 28 bis 32 Grad. Gegen Abend sind dann vereinzelte Gewitter möglich.
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5: Ich freue mich sehr, mit euch durch einen weiteren Dienstagnachmittag und in vier Abend rein zu starten. Ich bin Nicole Bühler und habe euch jetzt Philipp Bailey und Phil Collins parat und Easy Lover. Schön, sind ihr da.
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0: 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Schön, lass uns Flashback FM. 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

allermeisten 80er und die besten 90er. Ihr gehört sie hier bei uns bei Flashback FM. Und ganz besonders freue ich mich vor dem 5 auf den Mega-Hit von Michael Jackson.

weiteren Tag zum Durchschnaufen nehmen wir doch gerne. Nicht mehr ganz so heiß, da sind wir froh und gleich ist das Wetter doch einigermaßen gut. Miteinander stürmen wir auf den Feierabend zu mit der besten Hitze im Ohr. Jetzt gibt es für euch den Bruce Springsteen bei Flashback FM und Dancing in the Dark.

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3: Früh im Studio die Laura Kühne. Neue Warnsysteme in Autos sollen erkennen, wenn Kinder bei Hitze im Wagen vergessen gehen. Ein Test des Deutschen Mobilitätsclub ADAC zusammen mit dem TCS zeigt, bei Kleinkindern ab einem Jahr funktionieren die Systeme bereits gut. Bei Neugeborenen erkennen die Sensoren die geringen Bewegungen teilweise nicht zuverlässig. Der TCS betont deshalb, dass man sich nicht allein auf die Technik verlassen dürfe. Im Kampf gegen gefälschte Unterschriften für Initiativen und Referenden braucht es vorerst keine weiteren Maßnahmen. Dieser Meinung ist die zuständige Ständeratskommission. Die Bundeskanzlei habe bereits genügend unternommen. Unter anderem hat sie die Kontrollen verschärft und einen freiwilligen Verhaltenskodex eingeführt. Die Kommission empfiehlt deshalb, Vorstöße für zusätzliche Maßnahmen abzulehnen. Das schwere Erdbeben in Kolumbien hat Schäden in Milliardenhöhe angerichtet. Präsident Abelardo de la Espriella rechnet mit mehr als 8 Milliarden Euro. Besonders stark betroffen sind Gebäude und die Infrastruktur. Bei dem Erdbeben vor knapp einer Woche kamen fast 300 Menschen ums Leben, knapp 4.000 weitere wurden verletzt. Mit künstlicher Intelligenz sollen künftig klimaschädliche Kondensstreifen von Flugzeugen verhindert werden. Dafür startet Großbritannien zusammen mit Forschungseinrichtungen und Google einen großen Test über dem Nordatlantik. Die KI soll anhand von Wetter- und Flugdaten erkennen, wo sich besonders klimaschädliche Kondensstreifen bilden könnten. Flugzeuge sollen diese Bereiche dann, wenn möglich, durch kleine Änderungen der Flughöhe umfliegen. Jetzt gegen Abend nehmen die Wolken immer mehr zu, sollte aber an den meisten Orten trocken bleiben. Morgen gibt es dann viel Sonnenschein und heiße Temperaturen um die 28 bis 32 Grad. Gegen Abend sind dann vereinzelte Gewitter möglich.
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3: Ich wünsche euch einen guten Start in den Dienstagabend. Ich bin Nicole Bühler und spiele euch jetzt Starship und Nothing's Gonna Stop Us Now. Schön, sind ihr da.
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Schönen Dienstag wünsche ich euch, den 18. im August. Und wir spulen die Zeit zurück, ganze 40 Jahre. Am 18. August 1986 ist nämlich für die Band Bon Jovi etwas ganz, ganz Grosses passiert. Sie haben dann ihr drittes Studioalbum «Slippery When Wet» veröffentlicht und mit dem den ganz grossen Durchbruch geschafft. Und auf dem Album hat es ja ein paar Mega-Hits, wie zum Beispiel «Living on a Prayer», «Wanted Dead or Alive», «Raise Your Hands» oder auch den, den ich euch jetzt hier in den Startlöchern habe, «You Give Love a Bad Name». Ja, und der Rest ist Geschichte. Darum, ich wünsche euch einen guten Start in Feuroben mit den meisten 80er und den besten 90er-Hits hier bei uns bei Flashback FM. Und Bon Jovi, jetzt ab!

mal auf und mal ab. Und manchmal macht das Leben auch ein Looping. Genau das besingt der Ronan Keating. Da. Life is a Rollercoaster. Schön, dass ihr Flashback FM. Ich wünsche euch einen guten Start in Feuer oben mit den Hits. Am meisten 80er und die besten 90er gehören sie. Da bei Flashback FM. Frankie Goes to Hollywood zum Beispiel. Oder vor dem 6 gibt es auch Pointer Sisters und I'm so excited. Jetzt aber zuerst einmal Bühne frei. Pat Benatar und Love is a Battlefield. Guten Abend euch.

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3: Ich bin Laura Kühne. Guten Abend. Wildlebende Honigbienen sind in Europa stark gefährdet. Zu diesem Schluss kommt eine neue Studie. Die Zahl der freilebenden Bienenvölker ist deutlich zurückgegangen. Ein Problem ist der fehlende Lebensraum. Den Bienen fehlen unter anderem alte Bäume mit geeigneten Hohlräumen und genügend Nahrung. Auch bei anderen Wildbienen in der Schweiz ist die Lage angespannt. Fast die Hälfte der Arten gilt als gefährdet. Die Ständeratskommission will eine Abgabe für ausländische Arbeitskräfte. Sie soll eingeführt werden, falls die Zuwanderung nach den neuen Abkommen mit der EU stark zunimmt. Auch nachziehende volljährige Familienangehörige sollen abgabepflichtig sein. Damit soll ein Anreiz geschafft werden, mehr Arbeitskräfte aus der Schweiz einzustellen. Das eingenommene Geld soll an die Bevölkerung verteilt werden. Die Asylzahlen in der Schweiz sind auch im letzten Monat weiter zurückgegangen. Das schreibt das Staatssekretariat für Migration. Im Juli gab es gut 20% weniger als im Jahr zuvor. Am meisten Gesuche kamen von Menschen aus Afghanistan, Eritrea und Algerien. Im Vergleich zum Vormonat Juni hat die Zahl im Juli leicht zugenommen. Im Sommer und Herbst steige die Zahl der Gesuche regelmäßig an, so das Staatssekretariat für Migration. In der südspanischen Touristenmetropole Granada hat erneut die Erde gebebt. Drei Menschen seien beim Beben der Stärke 4,8 leicht verletzt und Teile der weltberühmten Alhambra vorsichtshalber evakuiert worden. Wie die andalusischen Behörden mitteilen, gab es in der Stadt erneut Schäden, vor allem durch herabfallende Fassadenteile und Dachziegel. Mehrere Autos wurden schwer beschädigt, wie auf Fotos zu sehen war. Jetzt gegen Abend nehmen die Wolken immer mehr zu, sollte aber an den meisten Orten trocken bleiben. Morgen gibt es dann viel Sonnenschein und heiße Temperaturen um die 28 bis 32 Grad. Gegen Abend sind dann vereinzelte Gewitter möglich.
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2: Ich bin Laura Kühne. Guten Abend. Die Ständeratskommission will eine Abgabe für ausländische Arbeitskräfte. Sie soll eingeführt werden, falls die Zuwanderung nach den neuen Abkommen mit der EU stark zunimmt. Auch nachziehende volljährige Familienangehörige sollen abgabepflichtig sein. Damit soll ein Anreiz geschafft werden, mehr Arbeitskräfte aus der Schweiz einzustellen. Das eingenommene Geld soll an die Bevölkerung verteilt werden. Wildlebende Honigbienen sind in Europa stark gefährdet. Zu diesem Schluss kommt eine neue Studie. Die Zahl der freilebenden Bienenvölker ist deutlich zurückgegangen. Ein Problem ist der fehlende Lebensraum. Den Bienen fehlen unter anderem alte Bäume mit geeigneten Hohlräumen und genügend Nahrung. Auch bei anderen Wildbienen in der Schweiz ist die Lage angespannt. Fast die Hälfte der Arten gilt als gefährdet. Die Asylzahlen in der Schweiz sind auch im letzten Monat weiter zurückgegangen, das schreibt das Staatssekretariat für Migration. Im Juli gab es gut 20% weniger als im Jahr zuvor. Am meisten Gesuche kamen von Menschen aus Afghanistan, Eritrea und Algerien. Im Vergleich zum Vormonat Juni hat die Zahl im Juli leicht zugenommen. Im Sommer und Herbst steige die Zahl der Gesuche regelmäßig an, so das Staatssekretariat für Migration. In der südspanischen Touristenmetropole Granada hat erneut die Erde gebebt. Drei Menschen seien beim Beben der Stärke 4,8 leicht verletzt und Teile der weltberühmten Alhambra vorsichtshalber evakuiert worden. Wie die andalusischen Behörden mitteilen, gab es in der Stadt erneut Schäden, vor allem durch herabfallende Fassadenteile und Dachziegel.

0: Handel. Mehrere Autos wurden schwer beschädigt, wie auf Fotos zu sehen war. Jetzt gegen Abend nehmen die Wolken immer mehr zu, sollte aber an den meisten Orten trocken bleiben. Morgen gibt es dann viel Sonnenschein und heiße Temperaturen um die 28 bis 32 Grad. Gegen Abend sind dann vereinzelte Gewitter möglich.
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3: Ich bin Celina Uhrech. Guten Abend. Wildlebende Honigbienen gelten in Europa neu als stark gefährdet. Das zeigt eine Studie der Universität Hohenheim und der Schweizer Forschungsanstalt Agroscope. Den Bienenvölkern fehlt es demnach vor allem an alten Bäumen mit Hohlräumen, Nahrung und naturnahen Lebensräumen. Die Organisation Free the Bees fordert deshalb, wildlebende Honigbienen besser zu schützen und zu überwachen. Auch andere Bienenarten sind in der Schweiz gefährdet. Von den 615 heimischen Bienenarten gelten 45% als gefährdet. Der Kanton Thurgau testet als erster Kanton in der Schweiz fälschungssichere Betreibungsregisterauszüge. Mit Hilfe eines QR-Codes sollen zum Beispiel Vermieterinnen und Vermieter künftig prüfen können, ob sie einen echten Auszug erhalten haben. Zusätzliche

0: Kosten sollen dabei nicht entstehen. Die fälschungssicheren Betreibungsregisterauszüge werden zuerst im Thurgau-Bezirk Arbon getestet, aber Ende August soll der Service dann im ganzen Kanton angeboten werden. In den USA ist es bei einem Spiel der Frauenbasketballliga WNBA zu Protesten wegen der Rechte von Transmenschen gekommen. Mehrere Fans wurden aufgefordert, politische Botschaften zu verdecken. Die Fans trugen unter anderem Shirts, die sich für die Rechte von Transmenschen aussprachen, aber auch solche gegen Transpersonen im Frauensport. Hintergrund ist die Debatte um die Basketballspielerin Sophie Cunningham von den Indiana Fever. Sie hat sich dagegen ausgesprochen, dass Transpersonen antreten. Bei Spielen ihres Teams kam es deshalb bereits mehrfach zu Protesten. In der Nacht bleibt es klar, sodass wir morgen sonnige Tage starten. Gegen den Nachmittag ziehen ein paar harmlose Quellwolken auf. Temperaturen liegen morgen bei 30 Grad.
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2: Diese Themen haben heute Schlagzeilen gemacht. Guten Abend. Altbundesrat Christoph Blocher ist am Tag der Abstimmung über seine Neutralitätsinitiative im Ausland. Blocher werde das Resultat der Initiative nicht kommentieren, berichtet Tele Zürich. Walter Wobmann, Präsident des Abstimmungskomitees für die Neutralitätsinitiative, akzeptiert Blochers Entscheid.
3: Ja, die Initiative ist überparteilich und so gesehen ist Christoph Blocher einfach einer von denen, die das lanciert haben. Und ich führe den Abstimmungskampf und er hat jetzt einen wichtigen Termin im Ausland und das kann ich akzeptieren.
2: Christoph Blocher hat in die Kampagne mit den Friedenstauben und dem Versprechen «Kein Krieg durch Neutralität» schon über 2 Millionen Franken gesteckt. Die zuständige Ständeratskommission will eine Abgabe für ausländische Arbeitskräfte. Sie soll eingeführt werden, falls die Zuwanderung nach den neuen Abkommen mit der EU stark zunimmt. Unternehmen müssten demnach für ihre ausländischen Angestellten eine Abgabe bezahlen. Auch nachziehende volljährige Familienangehörige sollen abgabepflichtig sein. Damit soll ein Anreiz geschaffen werden, mehr Arbeitskräfte aus der Schweiz einzustellen. Das eingenommene Geld soll an die Bevölkerung verteilt werden. Menschen pendeln in der Schweiz nicht, weil es am Arbeitsort an Wohnungen mangelt. Das zeigt eine Studie im Auftrag der Stadt Zürich, berichtet Schweiz heute. Bisher galt die Annahme, dass viele Menschen nach Zürich, Bern oder Basel pendeln, weil sie dort keine Wohnung finden. Die Studie zeigt nun, die Anzahl Wohnungen an

0: einem Ort im Verhältnis zu den Arbeitsplätzen, hat kaum Einfluss auf den Pendelverkehr. Entscheidend für den Wohnort seien oft andere Gründe, etwa Familie, Partner oder Partnerin oder den Wunsch, auf dem Land zu leben.
1: Firmen bezahlen in der Schweiz inzwischen mehr Bundessteuern als Privatpersonen. Das zeigen Zahlen der Eidgenössischen Finanzverwaltung, wie die NZZ berichtet. Seit 1990 sind die Einnahmen aus der Gewinnsteuer von 2 auf über 17 Milliarden Franken gestiegen. Trotzdem, der Bund teilt der Zeitung mit, man habe diese Einnahmen insgesamt ziemlich genau vorhergesagt. Von einer systematischen Zurückhaltung beim Budgetieren könne keine Rede sein.
0: Mit künstlicher Intelligenz sollen künftig klimaschädliche Kondensstreifen von Flugzeugen verhindert werden. Dafür startet Großbritannien zusammen mit Forschungseinrichtungen und Google einen großen Test über dem Nordatlantik. Die KI soll anhand von Wetter- und Flugdaten erkennen, wo sich besonders klimaschädliche Kondensstreifen bilden könnten. Flugzeuge sollen diese Bereiche dann, wenn möglich, durch kleine Änderungen der Flughöhe umfliegen. Der Versuch dauert 2,5 Jahre und soll diesen Winter starten.
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3: Diese Themen haben heute Schlagzeilen gemacht. Guten Abend. Christoph Blochers Abwesenheit am Abstimmungssonntag, an dem es um seine Neutralitätsinitiative geht, verletze das Gebot der Fairness. Das sagt Politanalyst Marc Balsiger. Tele Zürich berichtet heute, dass Christoph Blocher am Abstimmungssonntag Ende September im Ausland sein wird. Das sei außergewöhnlich, sagt Balsiger.
4: Volksinitiativen sind wie Schwingen, der sehr populäre Volkssport. Am Schluss stehen die, die gewonnen haben, Rede und Antwort. Es stehen aber auch die Rede und Antwort, die verloren haben. In dem Fall ist das ausgehebelt. Das Gebot der Fairness ist verletzt.
3: Christoph Blocher hat im Abstimmungskampf für die Plakate mit den Friedenstauben und der Botschaft «Kein Krieg durch Neutralität» schon über 2 Millionen Franken ausgegeben. Die Ermittlungen rund um die Brandkatastrophe von Grand-Montana umfassen inzwischen 16 Beschuldigte. Die Walliser Staatsanwaltschaft hat die Liste mit einem ehemaligen Gemeinderat erweitert, der von 2017 bis 2020 für die Sicherheit in Grand-Montana verantwortlich war. Das berichtet RTS. Der Mann soll Ende September vernommen werden. Alle Beschuldigten der Brandkatastrophe müssen sich wegen fahrlässiger Tötung, fahrlässiger Körperverletzung und fahrlässiger Brandstiftung verantworten.
5: Die Schweizer Bevölkerung bewegt sich am liebsten draußen. Das zeigt die neue Studie Sport Schweiz 2026. Besonders beliebt sind Wandern, Velofahren, Schwimmen, Skifahren und Joggen. Klar zugelegt haben in den letzten 6 Jahren Krafttraining und Yoga. Von den rund 15'000 Befragten bezeichneten sich rund die Hälfte als sehr sportlich, heißt es weiter. Knapp ein Fünftel ist nicht aktiv. Viel verändert hat sich nicht. Schon bei der letzten Befragung vor 6 Jahren sahen die Zahlen ähnlich aus.
3: Nach dem Skandal um gefälschte Unterschriften für Volksinitiativen und Referenden braucht es aus Sicht einer Ständeratskommission keine neuen Maßnahmen. Die bereits getroffenen Schritte der Bundeskanzlei seien ausreichend. Die Staatspolitische Kommission des Ständerates empfiehlt deshalb 3 Vorstöße abzulehnen. Diese fordern unter anderem mehr Transparenz und Einschränkungen bei bezahlten Unterschriftensammlungen. Die Bundeskanzlei hatte ihre Kontrollen bereits vor 2 Jahren verschärft. Seit März gibt es zudem einen freiwilligen Verhaltenskodex für Organisationen, die Unterschriften sammeln.
5: In der spanischen Exklave Ceuta häufen sich nach dem Flüchtlingsansturm Berichte über sexuelle Gewalt gegen minderjährige Migrantinnen. Das zeigt eine Reportage des Auslandrundfunks Deutsche Welle. Die Polizei ermittelt demnach in mindestens 15 Fällen mutmaßlicher Vergewaltigung. Noch immer halten sich Tausende aus Marokko geflüchtete Kinder und Jugendliche in Ceuta auf. Wie es mit ihnen weitergeht, ist offen. Die spanische Regierung erwägt,

0: die auf verschiedene Regionen des Landes zu verteilen.
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2: Diese Themen haben heute Schlagzeilen gemacht. Guten Abend. Altbundesrat Christoph Blocher ist am Tag der Abstimmung über seine Neutralitätsinitiative im Ausland. Blocher werde das Resultat der Initiative nicht kommentieren, berichtet Tele Zürich. Walter Wobmann, Präsident des Abstimmungskomitees für die Neutralitätsinitiative, akzeptiert Blochers Entscheid.
3: Ja, die Initiative ist überparteilich und so gesehen ist Christoph Blocher einfach einer von denen, die das lanciert haben. Und ich führe den Abstimmungskampf und er hat jetzt einen wichtigen Termin im Ausland und das kann ich akzeptieren.
2: Christoph Blocher hat in die Kampagne mit den Friedenstauben und dem Versprechen «Kein Krieg durch Neutralität» schon über 2 Millionen Franken gesteckt. Die zuständige Ständeratskommission will eine Abgabe für ausländische Arbeitskräfte. Sie soll eingeführt werden, falls die Zuwanderung nach den neuen Abkommen mit der EU stark zunimmt. Unternehmen müssten demnach für ihre ausländischen Angestellten eine Abgabe bezahlen. Auch nachziehende volljährige Familienangehörige sollen abgabepflichtig sein. Damit soll ein Anreiz geschaffen werden, mehr Arbeitskräfte aus der Schweiz einzustellen. Das eingenommene Geld soll an die Bevölkerung verteilt werden. Menschen pendeln in der Schweiz nicht, weil es am Arbeitsort an Wohnungen mangelt. Das zeigt eine Studie im Auftrag der Stadt Zürich, berichtet Schweiz heute. Bisher galt die Annahme, dass viele Menschen nach Zürich, Bern oder Basel pendeln, weil sie dort keine Wohnung finden. Die Studie zeigt nun, die Anzahl Wohnungen an einem Ort im Verhältnis zu den Arbeitsplätzen hat kaum Einfluss auf den Pendelverkehr. Entscheidend für den Wohnort seien oft andere Gründe, etwa Familie, Partner oder Partnerin oder den Wunsch, auf dem Land zu leben.
4: Firmen bezahlen in der Schweiz inzwischen mehr Bundessteuern als Privatpersonen. Das zeigen Zahlen der Eidgenössischen Finanzverwaltung, wie die NZZ berichtet. Seit 1990 sind die Einnahmen aus der Gewinnsteuer von 2 auf über 17 Milliarden Franken gestiegen. Trotzdem, der Bund teilt der Zeitung mit, man habe diese Einnahmen insgesamt ziemlich genau vorhergesagt. Von einer systematischen Zurückhaltung beim Budgetieren könne keine Rede sein.
2: Mit künstlicher Intelligenz sollen künftig klimaschädliche Kondensstreifen von Flugzeugen verhindert werden. Dafür startet Großbritannien zusammen mit Forschungseinrichtungen und Google einen großen Test über dem Nordatlantik. Die KI soll anhand von Wetter- und Flugdaten erkennen, wo sich besonders klimaschädliche Kondensstreifen bilden könnten. Flugzeuge sollen diese Bereiche dann, wenn möglich, durch kleine Änderungen der Flughöhe

0: umfliegen. Der Versuch dauert 2,5 Jahre und soll diesen Winter starten.
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2: Diese Themen haben heute Schlagzeilen gemacht. Guten Abend. Christoph Blochers Abwesenheit am Abstimmungssonntag, an dem es um seine Neutralitätsinitiative geht, verletze das Gebot der Fairness. Das sagt Politanalyst Marc Balsiger. Tele Zürich berichtet heute, dass Christoph Blocher am Abstimmungssonntag Ende September im Ausland sein wird. Das sei außergewöhnlich, sagt Balsiger.
3: Volksinitiativen sind wie Schwingen, der sehr populäre Volkssport. Am Schluss stehen die, die gewonnen haben, Rede und Antwort. Es stehen aber auch die Rede und Antwort, die verloren haben. In diesem Fall ist das ausgehebelt. Das Gebot der Fairness ist verletzt.
2: Christoph Blocher hat im Abstimmungskampf für die Plakate mit den Friedenstauben und der Botschaft «Kein Krieg durch Neutralität» schon über 2 Millionen Franken ausgegeben. Die Ermittlungen rund um die Brandkatastrophe von Grand-Montana umfassen inzwischen 16 Beschuldigte. Die Walliser Staatsanwaltschaft hat die Liste mit einem ehemaligen Gemeinderat erweitert, der von 2017 bis 2020 für die Sicherheit in Grand-Montana verantwortlich war. Das berichtet RTS. Der Mann soll Ende September vernommen werden. Alle Beschuldigten der Brandkatastrophe müssen sich wegen fahrlässiger Tötung, fahrlässiger Körperverletzung und fahrlässiger Brandstiftung verantworten.
4: Die Schweizer Bevölkerung bewegt sich am liebsten draußen. Das zeigt die neue Studie Sport Schweiz 2026. Besonders beliebt sind Wandern, Velofahren, Schwimmen, Skifahren und Joggen. Klar zugelegt haben in den letzten 6 Jahren Krafttraining und Yoga. Von den rund 15.000 Befragten bezeichneten sich rund die Hälfte als sehr sportlich, heißt es weiter. Knapp ein Fünftel ist nicht aktiv. Viel verändert hat sich nicht. Schon bei der letzten Befragung vor 6 Jahren sahen die Zahlen ähnlich aus.
2: Nach dem Skandal um gefälschte Unterschriften für Volksinitiativen und Referenden braucht es aus Sicht einer Ständeratskommission keine neuen Maßnahmen. Die bereits getroffenen Schritte der Bundeskanzlei seien ausreichend. Die Staatspolitische Kommission des Ständerates empfiehlt deshalb, 3 Vorstöße abzulehnen. Diese fordern unter anderem mehr Transparenz und Einschränkungen bei bezahlten Unterschriftensammlungen. Die Bundeskanzlei hatte ihre Kontrollen bereits vor 2 Jahren verschärft. Seit März gibt es zudem einen freiwilligen Verhaltenskodex für Organisationen, die Unterschriften sammeln.
4: In der spanischen Exklave Ceuta häufen sich nach dem Flüchtlingsansturm Berichte über sexuelle Gewalt gegen minderjährige Migrantinnen. Das zeigt eine Reportage des Auslandrundfunks Deutsche Welle. Die Polizei ermittelt demnach in mindestens 15 Fällen mutmaßlicher Vergewaltigung. Noch immer halten sich Tausende aus Marokko geflüchtete Kinder und Jugendliche in Ceuta auf. Wie es mit ihnen weitergeht, ist offen. Die spanische Regierung erwägt, sie auf verschiedene Regionen des Landes zu verteilen.
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